Ja, Sonntagnachmittag, 16 Uhr, nein, 17 Uhr natürlich, ja. Es ist wieder Zeit für die Cantiload, hier bei Cantiload 58. Hallo und herzlich willkommen, liebe Hörerinnen und Hörer, zur nächsten Stunde wieder mal live mit den allerneuesten Songs. Wir hatten ja gestern keine Zeit und konnten gestern nicht die Country Music News International Radio

Show fahren, denn ich war in Köln, in Köller, Köller am Rinn, wie man so schön sagt, zum Geburtstag unseres Kollegen Roland, der nämlich 60 Jahre alt geworden ist. Aber dafür habe ich heute mal in die Sendung so ein bisschen neue Sachen vom Freitag mit reingenommen. Schöne Songs sind dabei und ja, wir gucken mal, was sonst Neues zu berichten gibt. Mein Name ist Frank Semmer, ich sage mal Hallo und herzlich willkommen hier bei uns bei Country Road 58.

Tja, die gute Ella Langley, it wasn't God who made the Honky Tonk Angels. Eine super tolle Nummer von dem Mädel. Ja, wirklich eine klasse Mädel, die ja schon wieder einen Rekord eingefahren hat. Aber da reden wir nochmal später in der Sendung drüber. Hier geht's erstmal weiter mit dem nagelneuen Song von Brad Cox. Better Off Without It. Ja, genau. Yeehaw!

Jo, Brad Cox, eine wirklich coole Nummer. Wetter auf, wie Saudi. Für auch die, vom Freitag kam also gestern, vorgestern wieder richtig viele tolle Songs mit rein und wir haben wieder mal geguckt, dass wir die besten nochmal für heute ein bisschen rausgesucht haben. Zum Beispiel auch Caleb Lee Hutchinson. Ja, der hat also auch immer richtig coole Songs am Start. 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

And then some. Ja, Adrian Nunez, da haben wir auch schon lange nichts mehr von gehört, aber ist ja wieder, Gott sei Dank, wieder mal mit am Start. Auch dieser Titel ist seit Freitag auf dem Markt. Hier kommt Brandi Clark mit American Roots, ja, die amerikanischen Wurzeln. Ja, Wurzeln mit Speck, das kann man auch gerne essen, das schmeckt nämlich ganz gut.

You, so eine schöne Nummer von Brandy Clark, hat so einen tollen Song rausgebracht. Miranda Lambert ist auch wieder mit einem neuen Song da, seit Freitag. Der heißt Two Things Can Be True. Eine coole Nummer, und wenn ich mich nicht recht erinnern sollte, ist das auch ein Song aus ihrem neuen Album Crisco, was jetzt im nächsten Monat, am 2. Oktober, auf den Markt kommen wird. Und ich denke mal, da sind wir mal gespannt, was da noch so alles drauf ist. Also ja, also ich meine, ich hätte schon gelesen, dass dieser Song mit dabei sein wird. Hier ist er, Miranda Lambert, Two Things Can Be True.

guck mal an, nach so vielen schnellen Songs, die sie in letzter Zeit auf den Markt gebracht hat, hat jetzt die Miranda wirklich mal ein schönes, ja, Slowdown-Song rausgebracht. Wirklich, gefällt mir richtig gut. Passt alles auch gut zu ihr, also großartig gemacht. Ich bin gespannt. Am 2. Oktober, wie gesagt, kommt ihr neues Album Crisco auf den Markt. Da bin ich echt mal gespannt, wie ein Flitzebogen, was da noch alles zu hören ist. Hier geht's auch weiter mit Kennen Cox und dem Titel Atlantic. Und ich bin...

Ja, Emily Ann Roberts mit dem einsamen Jungen, dem Lonely Boy. Ja, wirklich eine tolle Nummer, was das Mädel am Freitag neu auf den Markt gebracht hat. Ja, sie stammt ja auch aus, ja, der US-Version von The Voice, ja, und gehörte damals zum Team Blake Shelton. Team Blake, ja, und die beiden sind also immer noch befreundet, stehen immer noch in Kontakt und er unterstützt sie also auch immer noch ein bisschen. Wenn sie irgendwelche Fragen hat, irgendwas nicht weiß, darf so ruhig den Onkel Blake fragen. Finde ich gut und das macht auch wirklich Spaß, da mal zu gucken im Hintergrund, was da so abgeht auf den Social Networks oder so. Da kriegen wir ja auch hier im Radio doch bei uns, hier im Radio bei uns ein bisschen mehr mit. Ja, coole Sache. Apropos im Radio mehr mitkriegen. Ja, momentan läuft ja auch bei uns wieder The Voice hier in Deutschland und ich bin ja mal gespannt, ob sich da jemand traut, aus der Country-Szene sich da hinzustellen auf die Bühne. Und ich bin ja auch mal gespannt, wenn das so sein sollte, ob sich da jemand von den vier Stühlen umdrehen wird. Also es ist wirklich traurig, was momentan hier in Deutschland in den ganzen großen Radiostationen abgeht. Es wird kaum, so fast kaum, außer Shabusi und Dasha, wird kaum Country-Musik gespielt, obwohl es wirklich momentan so viele schöne neue Songs gibt, die jetzt auch ins allgemeine Radio passen würden. Zum Beispiel habe ich hier bei uns hier in, ich wohne in Hannover und Hannover und der Region, wir haben hier zig verschiedene Radiosender, wirklich große Profisender. Ich habe noch in keinen von denen habe ich Ella Langley gehört bis jetzt, also nicht zu wollen, obwohl sie ja nun wirklich durch die Decke geht. Da reden wir gleich drüber. Hier geht's erstmal weiter mit Jade Eagleson und die Gruppe Midland zusammen. Die haben nämlich am Freitag einen schönen Song rausgebracht, Coming Soon to a Honky Tonk.

Taylor Dial, Always Gonna Be a Cowboy, auch eine wirklich coole Nummer, die seit Freitag auf dem Markt ist. Ja, ich habe schon angedroht, Ella Langley, sie schiebt ja jede Woche einen Rekord nach dem nächsten rein. Es ist wirklich unglaublich, das kann man wirklich sagen. Und ja, mit ihrem Choosing Texas steht sie jetzt genau seit 40 Wochen auf Platz 1 in den Billboard Hot Country Song Charts. Das ist ja nicht genug, das reicht ja nicht. In den Billboard Top 100 alle Genres steht sie jetzt seit 22 Wochen auf der 1. Damit hat sie gleichgezogen mit Mariah Careys Weihnachtssong All I Want for Christmas is You. Sollte sie also nächste Woche, so wie es aussieht und die Zahlen melden das soweit, wird sie also wirklich in die Geschichte eingehen. Denn kein Interpret, keine Künstlerin, kein Künstler, keine Band hat so lange in den Billboard Top 100 alle Genres die Nummer 1 angeführt. Und schon gar nicht ein Country-Künstler, Künstlerin oder Country-Band. Nein, sie ist wirklich die Erste, die da wirklich einen Durchmarsch macht. Und ich finde das wirklich großartig. Und das klingt alles so wirklich easy und locker, aber ja, da gehört wirklich, da steckt ganz, ganz viel Arbeit hinter. Und was wir also heute Morgen hier in der Redaktion lesen konnten, auf einigen US-amerikanischen Country-Seiten, Country-Music-Seiten, wahrscheinlich sieht es so aus, als wenn Ella Langley und auch die Lainey Wilson im Februar, wenn nämlich im American Football das Endspiel der Super Bowl ist, es wird gemunkelt, dass die beiden dort die Halbzeitpause bestreiten sollen oder werden. Da sind wir also jetzt richtig auf der Spur gewesen den ganzen Tag schon, aber mehr konnten wir leider auch noch nicht hier bei Cantinode 58 für euch rausbekommen. Da sind wir aber voll am Gang, denn unser ganzes Team hier sind also auch alles American Football Fans und wir sind da so am dransten und wollen mal gucken, ob wir euch das dann wirklich mal geschmackvoll machen können. Da sind wir wirklich gespannt. Es wäre wirklich seit langem mal das erste Mal wieder, dass ein Country-Künstler oder Country-Künstlerin beim Super Bowl in der Halftime da wieder mal auf der Bühne steht. Hier ist sie, die Ella Langley, Bottom of Your Boots.

Better Angel, The Martin Boys, auch eine coole Nummer, die die Jungs auf den Markt geschmissen haben. Gefällt mir auch persönlich richtig gut, haben so einen tollen Song gemacht. Musikwunsch habe ich auch reingekriegt vom Niki, Niki aus Stuttgart-Feuerbach. Ja, der ist wirklich unaufhaltsam, jede Woche schickt er so uns seinen Musikwunsch. Musikwünsche für diese Sendung, natürlich sind erbeten und auch erwünscht. Das Ganze bitte immer per E-Mail bis freitags 24 Uhr. Sollte die E-Mail hier angekommen sein von euch. Und zwar an folgende Adresse: music@studio-hannover.com. Nicht vergessen, wir schreiben Music in der englischen Schreibweise. Viele Hörer haben sich beschwert, dass die E-Mails nicht ankommen. Ja, Music mit C hinten, nicht mit K. Music, die englische Schreibweise bitte. music@studio-hannover.com. Dann kommt es auch sicher hier an und dann können wir das also auch für euch bearbeiten. Ihr könnt auch ja Oma, Opa, Stiefcousine, Schwesterkind mit grüßen. Das ist gar kein Problem. Das senden wir alles mit für euch. Hier geht's weiter mit dem Niki. Der hat nämlich einen schönen Titel von Don Gibson gewünscht. Lonesome Old House. Und damit die besten Grüße Richtung Stuttgart.

wunderbar, schöner Musikwunsch. Und dann gibt es ein, ja, wirklich coole Nummer, Lonesome Old House, von unserem Niki in Stuttgart gewünscht. Stella Lefty, die steht also auch immer noch seit Wochenenden, denn mit ihrem Titel Boston auf Platz 2 in den Billboard hat Country Song Charts und Single Charts und ja, das Mädel hält sich ganz, ganz locker da, so muss man wirklich sagen. Da unter ihr steht Taylor Swift, das muss man sich mal auf der Zunge zergehen lassen, ja? Taylor Swift steht unter Stella Lefty auf Platz 3 mit I Knew It, I Knew You. Finde ich es auch, das ist phänomenal, was in der Country-Szene zurzeit abgeht, ist wirklich erstklassig. Und ja, Stella Lefty, es wird gemunkelt, dass sie nächstes Jahr im C2C hier in Deutschland mit auftreten wird. Da bin ich jetzt auch mal gespannt. Also wenn das wirklich tatsächlich passieren sollte, werde ich natürlich auch beim C2C mindestens einen Tag mal mit dabei sein. Hier ist sie, die Stella Lefty mit ihrem aktuellen Titel Boston.

uns reinhören. Es gibt nicht so viele Country-Radiosender hier in Deutschland und wir sind aber einer der wenigsten, die also ihr volles Programm immer in bester Qualität 320 Kilobit MP3 übers Internet ausstrahlen. Das machen viele nämlich nicht. Wir sind nämlich der Meinung, Country-Musik ist außer der klassischen Musik eine der wenigsten Musikgenres, die wirklich noch von der Hand gemacht werden. Und da geht es uns darum, dass wirklich der Sound muss stimmen. Und mit 320 Kilobit hört man wirklich jedes Instrument auch sauber raus. Damals schon mal vielen Dank an alle Hörerinnen und Hörer, die uns hier ständig immer mit unseren Programmen und unserer Musik begleiten. So, ihr Lieben, das war's auch schon wieder für heute. Ich wünsche euch einen guten Rutsch in die neue Woche. Lasst es euch gut gehen. Bis nächste Woche. Tschüss aus Hannover, euer Frank the Hammer.